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1: Kurz nach 5, guten Morgen. Hoffe, Sie haben gut geschlafen. Der Sommer dreht ab heute in vielen Regionen wieder richtig auf. Uns stehen also wieder ein paar heiße Tage bevor. Heute bleibt es vielerorts noch unter der 30-Grad-Marke. Genießen wir also nochmal die sehr angenehme Morgenluft. Und ganz egal, ob Sie schon unterwegs sind oder sich gerade erst aus dem Bett kämpfen, wir begleiten Sie entspannt in den Tag mit der schönsten Musik. Gleich habe ich das Menuett aus Händels Wassermusik für Sie. Und jetzt die Vokalise Nummer 14 von Sergei Rachmaninow.
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Le Jardin Féerique aus Maurice Ravels Ballett Ma Mère Loi für Ihren Dienstagmorgen hier bei Klassikradio. Sehr beliebt jetzt zum Frühstück ein knuspriges Croissant. Dabei sind manche ja gebogen, andere gerade. Und gerade geht ein Mythos viral. Gebogene Croissants seien mit Margarine, die geraden mit Butter gebacken. Wir haben nachgeforscht, es kann höchstens in Frankreich manchmal vorkommen, weil da die Supermarkt-Croissants oft gebogen sind, günstiger und dann auch mit Margarine gebacken. Ist aber auch nicht immer der Fall. Und hier im Klassikradioland, da sagt die Form gar nichts über die Zutaten aus. Wer auf Nummer sicher gehen möchte, bestellt ausdrücklich ein Buttercroissant. Darin darf tatsächlich nur Butter stecken. Und hier steckt jetzt Beethoven drin, im dritten Satz aus seinem Septett in S-Dur.

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1: Kurz nach 6:30, schönen guten Morgen. Heute vor genau 75 Jahren ist ein Disney-Klassiker in die Kinos gekommen, der bis heute den Rekord als Disney-Film mit den meisten Musikstücken hält. Mehr dazu in einer knappen Viertelstunde. Davor ist Mozart für Sie am Start mit dem ersten Satz aus seinem Hornkonzert in S-Dur. Und jetzt Joseph Haydn mit dem vergnügten zweiten Satz aus seiner Sinfonie Nummer 53.
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0: Das venezianische Gondellied von Felix Mendelssohn Bartholdy hier bei Klassik Radio. Schönen guten Morgen. Ja, immer wenn uns die Welt da draußen ein bisschen zu viel wird, können wir immer noch ins Disney-Universum abtauchen. Heute vor genau 75 Jahren hat dabei ein ganz besonderes Märchen Weltpremiere im Kino gefeiert.
1: Viel Glück zum Nichtgeburtstag!
2: Für mich?
1: Für dich! Viel Glück zum Nichtgeburtstag!
3: Eine Tigerkatze. So irre und so geistgestört.
4: Oh, seht, ich komme viel zu spät. Grüß Gott und Pass auf Wiedersehen muss gehen.
0: Ja, es geht natürlich um Alice im Wunderland mit all den wunderlich wunderbaren Gestalten wie dem verrückten Hutmacher, der Grinsekatze und dem weißen Kaninchen. Hält mit über 30 geschriebenen Songs den Rekord für den Disney-Film mit den meisten Musikstücken. Nur 14 haben es aber wirklich auf die Leinwand geschafft. Und wir bleiben auch musikalisch in der Welt der Märchen mit Peter Tschaikowski und dem Auftritt der Feen aus seinem Ballett Dornröschen.

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1: Im Studio Finn Riebesel, Freundlieb. Guten Morgen. Nächste Hitzewelle in der Schweiz. Nach Spanien und Frankreich nun auch Waldbrände in Portugal. Die nächste Hitzewelle ist da. Ab heute knacken die Temperaturen in der Schweiz wieder die 30-Grad-Marke. Übermorgen sind in der Region Basel sogar bis zu 40 Grad möglich. Wer bei der Hitze im wahrsten Sinne einen kühlen Kopf bewahren will, sollte ein paar Tipps beachten. Das Bundesamt für Gesundheit rät, tagsüber die Fenster geschlossen zu halten und Räume möglichst von außen zu beschatten. Am besten nachts oder früh morgens lüften, wenn die Luft draußen noch angenehm kühl ist. Bei den Waldbränden in Südeuropa können die Feuerwehrleute erste Erfolge verzeichnen. In Spanien konnten einige wieder zurück nach Hause. Im Südwesten Frankreichs ist die Lage stabil. Dafür brennt es jetzt auch in Portugal. Seit dem Nachmittag kämpfen im Norden und in der Mitte hunderte Einsatzkräfte gegen die Flammen. Viel los heute im Weißen Haus. Sowohl der ukrainische Präsident Zelensky als auch Israels Premier Netanyahu sind zu Gast bei Donald Trump. Experten zufolge könnten die jeweiligen Treffen entscheidende Signale fürs weitere Vorgehen der USA im Iran und im Ukraine-Krieg liefern.
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2: Schönen Dienstagmorgen. Das ganze Klassikradioland ist in den Ferien, bis auf Bayern und Baden-Württemberg. Und für die ist es ja dann Ende der Woche auch endlich soweit. Alle, die nicht wegfahren und arbeiten müssen, haben wenigstens oft leere Straßen und Öffis. Und natürlich die schönste musikalische Begleitung. Gleich wird's magisch mit dem Tanz der Nymphen aus Jean Sibelius' Bühnenmusik zu Der Sturm. Und davor habe ich noch das Traditional Pictures für Sie.
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0: Der zweite Satz aus Ludwig van Beethovens Sinfonie Pastorale hier bei Klassikradio. Schönen guten Morgen. Gleich machen wir musikalisch einen Ausflug nach Spanien mit Joaquín Rodrigo und dem zweiten Satz aus seiner Fantasia Paro in Gentilhombre. In rund einer Minute für Sie direkt nach den Gedanken zum Tag.
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2: Hallo, ich bin Dominique de Manet von der katholischen Redaktion. Guten Morgen. Ich lese ein Buch, das im Mittelalter spielt und das beschäftigt mich. Ich sehe Alltagssituationen und frage mich, was würden die Menschen in meinem Buch dazu sagen? Ihnen wäre es sicher zu laut, zu voll und zu viel in unserer Welt. Für uns ist es Alltag, dauerbeschallt zu werden. Ruhe, Stille, Pause, kaum noch vorhanden. Wird überdeckt von Werbung, Bildschirmen, Serien. Ein Mensch aus dem Mittelalter wäre wahrscheinlich sehr schnell, sehr genervt, sehr überfordert. Und wenn ich genau hinsehe, trifft das auch auf viele Menschen heute zu. Unser Kopf braucht Zeit, um Dinge zu verarbeiten, zu sortieren. Die geben wir ihm aber selten und wundern uns, warum wir im Daueralarmmodus sind. Ich habe mir angewöhnt, beim Fahren mit Bus oder Bahn spätestens 2-3 Stationen vor dem Ziel oder dem Umstieg mein Handy wegzupacken. Und schaue einfach, beobachte, sortiere, ob mal schweigend essen ohne Bildschirm, ob einen Moment einfach mal genießen, statt mit dem Smartphone festzuhalten. Eine Sache und die bewusst.
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1: Kurz nach 7:30, guten Morgen. Die Festspielsaison ist in vollem Gange. In Salzburg gibt's heute wieder den Jedermann auf dem Domplatz, in Bregenz La Traviata auf der größten Seebühne der Welt und auf dem grünen Hügel ist Sitzfleisch gefragt. Insgesamt fast 6 Stunden bei der Walküre im Festspielhaus. Wir schauen gleich auf ein kleineres Festival, wo Joseph Haydn heute auf eine legendäre Schauspielerin trifft. Mehr dazu in einer knappen Viertelstunde. Jetzt habe ich erstmal Johann Christian Bach für Sie mit dem zweiten Satz aus seiner Sinfonie in B-Dur.
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Die Veniere von Ludovico Einaudi hier bei Klassikradio. Guten Morgen. Wir sind mittendrin im Festivalsommer und neben den großen wie Bregenz, Salzburg und Bayreuth gibt's auch einige regionale Highlights, zum Beispiel die sommerlichen Musiktage Hitzacker in Niedersachsen. Dort trifft Josef Haydn heute auf eine großartige Schauspielerin und Regisseurin, Katharina Thalbach. Kennen Sie zum Beispiel aus der Blechtrommel Honig im Kopf oder auch als herrliche Großmutter in Hani und Nani. Heute leiht sie Josef Haydn ihre unverwechselbare Stimme und liest aus seinen Londoner Briefen. Und die zeigen, Haydn ist nicht nur ein großer Komponist gewesen, sondern auch ein ziemlich neugieriger Beobachter seiner Zeit. Wir lassen jetzt seine Musik zu uns sprechen. Das ist der dritte Satz aus seiner Sinfonie Nummer 79.

Die Taube aus Ottorino Respighi Suite, die Vögel hier bei Klassikradio. Schönen guten Morgen. Pünktlich zur Sommerferienzeit kann man wieder kostenlos nach Venedig. Bis vorgestern mussten Tagesgäste ja noch bis zu 10 Euro bezahlen. Jetzt ist die Testphase vorbei und sie war mehr als erfolgreich. Die Stadt hat mehr als 5 Millionen Euro eingenommen. Und nun träumt der Bürgermeister von Gebühren bis zu 50 Euro pro Tag. Mal sehen, ob sich das realisieren lässt. Vorsichtshalber sollten Sie die Lagunenstadt möglichst bald besuchen. Ihr berühmtester Sohn Antonio Vivaldi hat heute übrigens Todestag, genauso wie Johann Sebastian Bach. Ihre Musik ist aber zum Glück quick lebendig geblieben. Hier der Beweis, das ist Johann Sebastian Bach. Bachet auf, ruft uns die Stimme. Und damit wünsche ich Ihnen gleich viel Freude mit meinem Kollegen Thomas Orner. Ich bin Clara Jäger und wenn Sie möchten, dann hören wir uns Freitagnachmittag ab 13 Uhr wieder.

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1: Im Studio Finn Riebesel Freundlieb, guten Morgen. Nächste Hitzewelle in der Schweiz. Trump empfängt Zelensky und Netanyahu im Weißen Haus. Die nächste Hitzewelle ist da. In der Schweiz werden heute wieder über 30 Grad erwartet. Übermorgen sollen es in der Region Basel sogar bis zu 40 Grad werden. Das Bundesamt für Gesundheit rät, tagsüber Fenster und Räume von außen beschatten, am besten nachts oder frühmorgens lüften. Die USA spielen im Irankrieg sowieso und auch in der Ukraine eine wichtige Rolle. Heute könnte es aus Washington wichtige Signale für das weitere Vorgehen geben. Sowohl der ukrainische Präsident Zelensky als auch Israels Premier Netanyahu sind heute zu Gesprächen im Weißen Haus. Beide erhoffen sich von ihren jeweiligen Treffen mit Donald Trump neue Zusagen für weitere Unterstützung. Gleichzeitig am Tisch sitzen werden sie aber sicher nicht. Neben Spanien und Frankreich brennen nun auch Wälder in Portugal. Seit dem Nachmittag kämpfen vor allem im Norden und in der Mitte des Landes über 1000 Einsatzkräfte gegen die Flammen, unter anderem mit Löschflugzeugen. Wegen des heißen Wetters herrscht fast überall in Portugal eine sehr hohe Brandgefahr.
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2: Schönen guten Morgen und senden wir unter anderem auch mal ganz besondere Grüße nach Bayern zu unseren Hörerinnen und Hörern, die noch zur Schule müssen. Ja, bis Freitag noch durchhalten. Dann haben wir überall im Klassikradio endlich Ferien. Also dann darf ausgeschlafen werden. Jetzt aber wach werden erstmal mit Antonin Dvořák. Schön, dass Sie wieder dabei sind.
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das war Händel an diesem Dienstagmorgen mit seinem Hafenkonzert Nummer 6. Das ist wirklich Musik zum Träumen, aber bitte dabei jetzt nicht wieder einschlafen. Nein, nein, wir werden jetzt wach starten in den neuen Tag und ich weiß ja nicht, wie es Ihnen geht, aber bei guter Filmmusik, da bekomme ich immer wieder mal gerne Gänsehaut und deshalb freue ich mich natürlich auch riesig auf unsere Tour. 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Ennio Morricone, Gabriels Oboe aus The Mission.

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0: Verdi zum Frühstück hier bei Klassik Radio. Das war sein Vorspiel aus La Traviata. Ihnen einen guten Start in diesen Dienstag. Ja, schauen wir mal ganz schnell auf den Kalender. Ist schon wieder der 28. Juli. Unglaublich, wie schnell dieser Juli zu Ende gegangen ist. Jetzt kommt dann der August und es gibt ja viele, die sich jetzt schon so ein bisschen informieren. Wie wird der August für mich ganz persönlich? Schauen dann rein so in ihre Monatshoroskope. Glauben Sie dran? Ja oder nein?
1: Für mich ist es Humbug. Wenn ich so die Horoskope lese, dann sehe ich einfach keine Parallelen.
2: Wenn man sich das genauer anschaut oder bestimmen lässt, mit Geburtszeit mit genauer, dann stellt man schon fest, dass wirklich gewisse Charaktereigenschaften, Merkmale von einem Menschen schon wirklich dazu passen.
3: Es ist einfach nicht meine Welt, aber ich finde es schön, wenn Menschen da durch Bereicherung empfinden.
4: Ja, ich überfliege das und dann denke ich mir, so ein Quatsch.
0: Also ich glaube auch nicht hundertprozentig dran. Und wenn ich Horoskope lese über mein Sternzeichen, ich bin übrigens Zwilling, dann lese ich immer nur das Gute. Also das Gute, das kommen soll im August. Naja gut, und jetzt hoffentlich kommt auch das Beste an dem heutigen Tag für Sie am 28. Juli. Und das mit der schönsten Klassik, das ist jetzt hier Johann Friedrich Fasch. Der vierte Satz aus seiner Ouvertürensuite hier bei Klassikradio.

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1: Guten Morgen und heute kümmern wir uns um die Frage, was machen mit dem Kaffeemüll, also dem Kaffeesatz. Da gibt es ja ganz praktische Ideen, wie man den wiederverwenden kann. Aber bevor wir den Kaffeesatz weiterverwenden, trinken wir erstmal den Kaffee. Und das machen wir mit Bellini, Costa Diva aus Norma. Guten Morgen.
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Finds the New Classics von Nigel Hess hier bei Classic Radio. Vielleicht beginnt ja Ihr Morgen gerade so wie meiner, eben mit einer guten Tasse Kaffee. Die gehört ja für viele ganz einfach dazu, zu einem gelungenen Start in den Tag natürlich. Und heute ist übrigens an diesem 28. Juli Tag des Kaffeesatzes. Ja, Tag des Kaffeesatzes, den gibt es wirklich. Und er soll so ein bisschen daran erinnern, ja, dass der Kaffeesatz nach der letzten Tasse vielleicht noch zu schade für den Müll ist oder aus der Kaffeemaschine. Und manche nutzen ihn ja als Dünger für Pflanzen, andere zum Backen, für die Gartenarbeit. Und dann gibt es ja noch welche, die lesen aus dem Kaffeesatz. Aber das ist eine ganz andere Angelegenheit. Was machen Sie mit Ihrem Kaffeesatz aus der Kaffeemaschine? Können Sie ja gerne mal eine Mail schicken an studio@klassikradio.de. Können wir uns gerne austauschen. So, Kaffee genießen jetzt mit Mozart. Dritter Satz aus dem Klarinettenkonzert.

Mit Robert Fuchs fahren Sie vielleicht gerade zur Arbeit. Das war der zweite Satz aus der Symphonie in Es-Dur. Ja, ja, die Mode, die kommt immer auf die schrägsten Ideen. Da denkt man, ein Trend ist für immer verschwunden und plötzlich, zack, ist er wieder da. Das passiert jetzt momentan scheinbar mit der Kittelschürze. Wissen wir schon, das Kleidungsstück, das früher die Oma oder die Mutter getragen hat, schnell übergeworfen, wenn im Haushalt etwas zu tun war. Lange galt die Kittelschürze ja so als ziemlich altmodisch. Und jetzt taucht die plötzlich wieder auf. Haben Sie das festgestellt? So auf Laufstegen in Mode. Magazinen. Offenbar ist genau das, was früher so ein bisschen als spießig galt, heute wieder mächtig angesagt. Und da sieht man mal wieder, so in der Mode sollte man nie etwas wegwerfen. Irgendwann mal kommt es wieder zurück. Naja, und Bach ist auch immer angesagt. Hier bei Klassikradio jetzt mit seinem legendären Air.

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1: Im Studio Finn Riebesell-Freundlieb, guten Morgen. Nächste Hitzewelle in der Schweiz. Nach Spanien und Frankreich nun auch Waldbrände in Portugal. Die nächste Hitzewelle ist da. Ab heute knacken die Temperaturen in der Schweiz wieder die 30-Grad-Marke. Übermorgen sind in der Region Basel sogar bis zu 40 Grad möglich. Wer bei der Hitze im wahrsten Sinne einen kühlen Kopf bewahren will, sollte ein paar Tipps beachten. Das Bundesamt für Gesundheit rät, tagsüber die Fenster geschlossen zu halten und Räume möglichst von außen zu beschatten. Am besten nachts oder früh morgens lüften, wenn die Luft draußen noch angenehm kühl ist. Bei den Waldbränden in Südeuropa können die Feuerwehrleute erste Erfolge verzeichnen. In Spanien konnten einige wieder zurück nach Hause. Im Südwesten Frankreichs ist die Lage stabil. Dafür brennt es jetzt auch in Portugal. Seit dem Nachmittag kämpfen im Norden und in der Mitte hunderte Einsatzkräfte gegen die Flammen. Viel los heute im Weißen Haus. Sowohl der ukrainische Präsident Zelensky als auch Israels Premier Netanyahu sind zu Gast bei Donald Trump. Experten zufolge könnten die jeweiligen Treffen entscheidende Signale fürs weitere Vorgehen der USA im Iran und im Ukraine-Krieg liefern.
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2: Langsam aber sicher einen neuen Tag. Schönen guten Morgen. Es ist Dienstag, der 28. Juli. Kurz nach 8. Jetzt gibt's sogar die Oper nicht aus der Dose, aber zumindest aus dem Smartphone. Was wir uns darunter vorstellen können, das werde ich Ihnen gleich mal erklären. Das machen wir nach dem Blumenduett aus Lakmé.
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0: Der Morgen mit Karls Baguer war das, der dritte Satz aus seiner Sinfonie in G-Dur. Wir reden ja hier bei Klassikradio oft, das wissen Sie, darüber, wie man junge Menschen auch zur klassischen Musik bringen kann, für die Opern begeistern kann. Und da gibt es manchmal so ganz einfache Antworten und Ideen. Man muss die Musik einfach dorthin bringen, wo die Menschen bereits sind. Und das ist heute eben nicht mehr nur das Opernhaus natürlich, sondern vielleicht auch mal das Smartphone. Genau das macht ein junges Team aus Wien. Und zwar mit einem Projekt namens Opera Seria. Dort werden Operngeschichten, also kurze, professionell produzierte Videos erzählt, eben für Social Media. Die erste Staffel mit Alban Bergs Wozzeck ist vor einem Jahr erschienen und gerade wird schon an der zweiten Staffel gearbeitet. Ich habe mal die Gründerin gefragt, Johanna Wirth, sagen Sie mal, welche Vorurteile über die Oper haben Sie da mit Ihrem Projekt aus der Welt schaffen wollen?
1: Ich glaube, dass wir eben auf Instagram als junge Gruppe die Leute direkt ansprechen können und vielleicht auch einige Klischees entkräften können. Nicht nur, dass Oper gerne von jungen Leuten angeschaut werden soll, sondern dass Oper auch von jungen Leuten gemacht wird.
0: Und das macht sie ehrenamtlich. Finde ich toll, was da so auf die Beine gestellt wird. Und da kann dann auch eben mit diesem Element, mit diesem Format die junge Generation für die Klassik gewonnen werden. Und wir haben jetzt auch Opernklänge, nämlich die von Händel, sein Minett aus Berenice.

Laras Thema aus Dr. Zhivago. Das ist die schönste Filmmusik hier an diesem Dienstagmorgen bei Klassik Radio. Ja, für alle, die jetzt in den Ferien sind, habe ich eine schöne Geschichte. Im Klassik Radioland ist ja fast jetzt überall Urlaubszeit. Die Bayern, die kommen jetzt am Freitag dazu. Und eines der beliebtesten Reiseziele ist ja Italien. Sonne, gutes Essen, das Meer und manchmal offenbar auch ein paar sehr reisefreudige Sonnenliegen. Denn in Italien sind vor einiger Zeit hunderte Sonnenliegen aus einem Freibad verschwunden. Monatelang fehlte da wirklich jede Spur, bis eine Urlauberin sie plötzlich an einem Strand in Albanien wiederentdeckt hat mit dem Originalschriftzug des italienischen Freibads. Also gefunden sind die Liegen, jetzt müssen sie nur noch nach Hause geschafft werden. Und die grüßen wir jetzt mal an dieser Stelle eben mit der italienischen. Die italienische von Felix Mendes und Bartholdi. Der dritte Satz.

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1: Ich hoffe, Sie kommen noch nicht ins Schwitzen an diesem Dienstagmorgen. Ja, die Hitzewelle steht ja schon in den Startlöchern und deswegen gibt es ja ganz tolle Begriffe, wie man so eine Hitzewelle auch noch nennen kann. Eine habe ich schon mal vorbereitet, über die sprechen wir aber erst nach Lars-Erik Larsen und hier kommt seine Pastoral. Guten Morgen.
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0: Ja, auch heute soll es ja schon langsam aber sicher richtig heiß werden im Klassik-Radioland. Deswegen genießen wir jetzt nochmal die morgendliche Frische und das auch mit seiner Musik, Georg Philipp Telemann. Das war der erste Satz aus seinem Trompetenkonzert. Guten Morgen. Haben wir heute schon den 28. Juli. Sind wir auch mittendrin in den sogenannten Hundstagen. Ne? Die dauern ja jedes Jahr vom 23. bis zum 23. August. Also 23. Juli bis 23. August. Und ich habe das Gefühl, jeder hat den Begriff schon mal gehört. Hundstage. Was aber steckt dahinter?
1: Hundstage? Boah, ich weiß gar nicht, was das sein soll. Vielleicht irgendwie sowas wie ein Handwerkermarkt, hätte ich jetzt gesagt, sowas.
2: Wie so zum Beispiel Vatertag, Tage für Hunde?
3: Aber vielleicht das ist eine Tage, wenn man seine Freunde, like Hunde, befreuen.
4: Ja, ein Tag für Hunde.
5: Hundstage sind Tage, wo es den ganzen Tag schüttet. Es gibt ja schließlich im Englischen den Ausdruck It's raining cats and dogs. Deswegen Hundstage.
0: Schöne Erklärung, aber nicht unbedingt die richtige Spur. Die Hundstage sind nämlich die ganz, ganz heißen Sommertage im Juli und August. Da sagen wir, wow, wir schwitzen wie die Hunde. Auf jeden Fall hat das demnach so seine Bedeutung. So, und wir haben jetzt musikalische Abkühlung und das mit Mozart. Zweiter Satz aus dem Klavierkonzert in A-Dur.

Tschaikowski, der zweite Satz aus seiner Streicherserenade. Guten Morgen, schön, dass Sie wieder mit Klassikradio in den Morgen starten, in diesen Dienstag. Und weiß ich nicht, vielleicht haben Sie schon überlegt, was Sie heute zum Mittagessen kochen oder am Abendessen. Vielleicht ja Pasta, also falls ein Pasta-Gericht auf der Liste stehen sollte. Beim Parmesan momentan nicht unbedingt auf den Preis schauen, da kriegen Sie einen Schock. Der ist nämlich momentan richtig teuer. Wegen der Hitze, denn während der langen Reifezeit muss der Käse jetzt gekühlt werden. Und das kostet bei hohen Temperaturen natürlich auch mehr Energie. Aber ich habe mir sagen lassen, es gibt so Alternativen, zum Beispiel Gran Padano, der etwas kürzer gereift ist, ist dann auch ein bisschen günstiger im Preis. Und dann experimentierfreudig, sage ich nur, eine pflanzliche Variante aus gemahlenen Cashews, Hefeflocken und etwas Salz. Naja, ich bleibe dann doch lieber beim Original. Das ist mir das Geld dann doch irgendwie wert bei einer original guten Pasta. Na gut, jetzt wird erstmal gefrühstückt und das machen wir mit der Musik von Vangelis, Conquest of Paradise.

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1: Im Studio Finn Riebesel Freundlieb, guten Morgen. Nächste Hitzewelle in der Schweiz. Trump empfängt Zelensky und Netanyahu im Weißen Haus. Die nächste Hitzewelle ist da. In der Schweiz werden heute wieder über 30 Grad erwartet. Übermorgen sollen es in der Region Basel sogar bis zu 40 Grad werden. Das Bundesamt für Gesundheit rät, tagsüber Fenster und Räume von außen beschatten, am besten nachts oder frühmorgens lüften. Die USA spielen im Iran-Krieg sowieso und auch in der Ukraine eine wichtige Rolle. Heute könnte es aus Washington wichtige Signale für das weitere Vorgehen geben. Sowohl der ukrainische Präsident Zelensky als auch Israels Premier Netanyahu sind heute zu Gesprächen im Weißen Haus. Beide erhoffen sich von ihren jeweiligen Treffen mit Donald Trump neue Zusagen für weitere Unterstützung. Gleichzeitig am Tisch sitzen werden sie aber sicher nicht. Neben Spanien und Frankreich brennen nun auch Wälder in Portugal. Seit dem Nachmittag kämpfen vor allem im Norden und in der Mitte des Landes über 1000 Einsatzkräfte gegen die Flammen, unter anderem mit Löschflugzeugen. Wegen des heißen Wetters herrscht fast überall in Portugal eine sehr hohe Brandgefahr.
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2: Ja, nochmal schönen guten Morgen. Also ich finde, der Dienstagvormittag, der hat ja einen entscheidenden Vorteil. Er ist noch voller Möglichkeiten. Können wir noch machen, was wir wollen. Und deswegen bekommt er jetzt auch von mir jetzt das Beste. Sie haben gewählt unsere Hall of Fame, die 100 schönsten Klassiker. 9 habe ich wieder für Sie rausgesucht und die gibt es jetzt wieder ohne Unterbrechung. Erst lässt uns Edvard Grieg mit seiner Morgenstimmung so ein bisschen tief durchatmen. Ja, und dann zeigt Bach mit seinem 5. Klavierkonzert, wie zeitlos die Eleganz klingen kann. Und auf uns wartet großes Musiktheater. Puccinis bewegende Oper Madama Butterfly. Genießen wir jetzt das Un bel di Vetremo.
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1: Ja, da kommen Sie gut durch diesen Vormittag. Und wenn der Dienstag mit Sonnenschein beginnt, so wie jetzt, dann ist das ja schon mal ein ziemlich guter Anfang. Und ich lege noch was drauf, nämlich das Beste aus unserer Hall of Fame. Die 100 schönsten Klassik-Hits gewählt von Ihnen. Haben wir wieder schöne Highlights. Wir reisen musikalisch über die Moldau und Friedrich Smetana, lassen uns auf Flügeln des Gesanges von Mendes und Bartholdy so ein bisschen tragen. Und wir beginnen diese halbe Stunde mit einem Lied, das seit Generationen die Herzen berührt, nämlich Leise flehen meine Lieder von Franz Schubert.
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dieser Dienstagvormittag hier bei Klassiker Radio, der schenkt uns noch so eine kleine Erfrischung, bevor der Sommer dann in den nächsten Tagen wieder so richtig auftreten wird. Und dazu gibt es eben unsere schönste Klassik. Gerade eben waren wir unterwegs auf der Moldau mit Bedřich Smetana. Und falls Sie heute Gefallen an unserer Hall of Fame gefunden haben, kleiner Tipp von mir, morgen geht es dann weiter, wie immer, kurz nach 9 mit den 100 schönsten Klassik-Hits, die Sie ja gewählt haben. Und wir merken es, der Sommer, der hat natürlich auch noch eine andere Seite, eine Kehrseite. Nach Spanien, Frankreich kämpfen inzwischen ja auch, haben Sie bestimmt mitbekommen, in Portugal Einsatzkräfte gegen schwere Waldbrände. Mehr dazu hören wir dann gleich in unseren 10 Uhr Nachrichten. Aber vorher gönnen wir uns noch einen Moment Ruhe an diesem Dienstagvormittag mit Arcangelo Corelli und seinem wunderbaren Concerto Grosso.

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1: Im Studio Finn Riebesel, Freund lieb. Guten Tag. Nächste Hitzewelle in der Schweiz. Nach Spanien und Frankreich nun auch Waldbrände in Portugal. Die nächste Hitzewelle ist da. Ab heute knacken die Temperaturen in der Schweiz wieder die 30-Grad-Marke. Übermorgen sind in der Region Basel sogar bis zu 40 Grad möglich. Wer bei der Hitze im wahrsten Sinne einen kühlen Kopf bewahren will, sollte ein paar Tipps beachten. Das Bundesamt für Gesundheit rät, tagsüber die Fenster geschlossen zu halten und Räume möglichst von außen zu beschatten. Am besten nachts oder früh morgens lüften, wenn die Luft draußen noch angenehm kühl ist. Bei den Waldbränden in Südeuropa können die Feuerwehrleute erste Erfolge verzeichnen. In Spanien konnten einige wieder zurück nach Hause. Im Südwesten Frankreichs ist die Lage stabil. Dafür brennt es jetzt auch in Portugal. Seit dem Nachmittag kämpfen im Norden und in der Mitte hunderte Einsatzkräfte gegen die Flammen. Viel los heute im Weißen Haus. Sowohl der ukrainische Präsident Zelensky als auch Israels Premier Netanyahu sind zu Gast bei Donald Trump. Experten zufolge könnten die jeweiligen Treffen entscheidende Signale fürs weitere Vorgehen der USA im Iran und im Ukraine-Krieg liefern.
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2: Ihnen einen angenehmen Vormittag. Kleiner Tipp von mir, jeden Tag ab 12 gibt es jetzt bei uns die neue Klassikradio-Wunschmusik mit Ihren Lieblingsstücken. Also vielleicht verbinden Sie ja mit einem Stück einen ganz besonderen Moment. Und genau diese Geschichten macht die Musik dann, wie ich finde, noch viel, viel schöner. 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Vielleicht ist ja Ihr Liebling auch er hier, Antonín Dvořák, das Lied an dem Mond.
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Pastor Rahle war das von Hummel hier bei Klassik Radio. Alles redet ja derzeit in diesen Tagen vor den Bayreuther Festspielen 150 Jahre. Und damals, vor 150 Jahren, da wollte ja Richard Wagner sein Publikum auch mit modernsten Spezialeffekten seiner Zeit damals überraschen. So bei der Uraufführung der Walküre, da ließ er die Walküren mithilfe einer Laterna Magica, einem früheren Projektionsapparat, so scheinbar durch die Luft reiten. Also begeistert war er vom Ergebnis selbst auch nicht. Aber heute wird ja in Bayreuth auch wieder experimentiert. Ganz aktuell beim neuen Ring des Nibelungens entstehen die Bühnenbilder jetzt mit Hilfe von künstlicher Intelligenz in Echtzeit. Also die KI verarbeitet da live Musik, Text und erschafft daraus ständig neue Projektionen. Naja, Sie können sich denken, also die Reaktionen, die fallen da so ein bisschen gemischt aus. Viele loben den Mut, Oper ganz einfach auch ein bisschen neu zu denken. Andere kritisieren, dass die Bilder ja eher wie ein schöner Bildschirmschoner wirken und die emotionale Funken letztendlich dadurch nicht überspringen. Naja, also Wagner war selbst ein Technikenthusiast, sagt man, und wahrscheinlich hätte er schon also mit der KI ja seine Faszination gehabt, solange sie seiner Musik dient und nicht von ihr ablenkt. Na gut, wir wollen jetzt auch nicht ablenken, sondern konzentrieren uns auf das, was wir machen. Und das machen Sie mit schönster Klassik. Jetzt hier bei Klassikradio. Johann Sebastian Bach, wie furchtsam.

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Ja, dann kommen Sie zu uns zur großen Nacht der Filmmusik, Klassik-Radio live im Konzert. Da spielen wir Vangelis mit Die Stunde des Siegers live, unter anderem mit vielen anderen Soundtracks. 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Ja, jetzt sind ja fast überall die Sommerferien. Ich finde, man muss gar nicht immer so ans andere Ende der Welt fliegen. Manchmal reicht es ja schon im Klassik-Radio-Land, so ein See, so ein schattiger Biergarten, Picknick auf der Alm, Sonnenuntergang am Bodensee, Sprung vielleicht in einen österreichischen Bergsee oder ein Spaziergang am Genfersee in der Schweiz. Also oft liegen ja die schönsten Ferien direkt vor der Haustür, gerade bei uns im Klassik-Radio-Land Deutschland, Österreich, der Schweiz. Und ich bin da mal neugierig, wo ist denn Ihr persönlicher Lieblingsplatz im Klassik-Radio-Land? Also wo sagen Sie, genau hier fühlt sich so der Sommer an? Also Sie können uns das gerne schreiben, am besten gleich mit einem kleinen Geheimtipp an studio@klassikradio.de. Naja, und vielleicht entdecken wir dann gemeinsam die schönsten Ferienorte, ganz ohne Reisestress. Das ist neu hier bei Klassikradio. Anthony Hopkins mit Brecken Road.

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1: Wir müssen uns wieder richtig vorbereiten, also vor allem in den ganz großen Städten. Da kehren jetzt wieder im Klassikradioland die Tropennächte zurück. Also Nächte, in denen das Thermometer selbst nach Mitternacht nicht unter 20 Grad manchmal fällt. Also genießen Sie vielleicht heute an diesem Dienstag nochmal die etwas frischere Luft an diesem Vormittag. Und morgen dreht der Sommer dann nochmal richtig auf. Und für den angenehmen Klang werden wir immer sorgen. Das verspreche ich Ihnen auch in dieser halben Stunde. Josef Haydn dabei, Händel und das ist Franz Schubert.
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quasi meine Tänze aus Reste von Händel. Ja, viele sind im Ferienmodus und deswegen sind wir heute so ein bisschen neugierig hier bei Klassikradio. Wo ist Ihr persönlicher Lieblingsplatz im Klassikradioland Deutschland, Österreich, der Schweiz? Uns hat Klassikradiohörerin Sabine Metzler auch ganz schnell aus Lindau eine Mail geschrieben. Sie schreibt, mein Lieblingsplatz ist die Uferpromenade in Wasserburg am Bodensee. Frühmorgens, wenn der See noch spiegelglatt ist und die Alpen langsam aus dem Dunst auftauchen, da brauche ich kein Meer mehr. Ich finde, das ist ein wunderbares Bild. Ja, danke Sabine und Grüße an den schönen Bodensee. Wo ist Ihr persönlicher Lieblingsplatz im Klassikradioland? Sie können uns gerne schreiben, eine Mail an studio@klassikradio.de oder eine WhatsApp-Sprachnachricht 0137 300 300 und die 3. 0173 300 300 und die 3. So, und jetzt machen wir Ferien mit den Klängen von Joseph Haydn, seine Sinfonie Nummer 2.

0: trägt die Handschrift von Jules Massenet, Meditation aus der Thaisoper. 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
0: 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Harry Potter und der Stein der Weisen.

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1: Ich begleite Sie gerne durch diesen hoffentlich für Sie auch sonnigen Dienstagvormittag und das wird spannend. Ab heute kann man für das Jugendwort des Jahres 2026 abstimmen. Die Favoriten stehen schon fest und ich glaube, ich habe da einen ganz heißen Kandidaten. Also welcher Begriff das Rennen machen könnte und warum dahinter auch eine schöne Botschaft steckt. Das klären wir nach Benedetto Blatti mit seinem Concerto Grosso und nach Respighi, hier seine alte Weisen der Tänze und der dritte Satz.
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Geht es ihm manchmal auch so, wenn Jugendliche einen Satz sagen, fragt man sich, war das Deutsch oder schon eine andere Sprache? Also die ersten Favoriten für das Jugendwort des Jahres 2026 stehen fest, da kann man ab heute abstimmen. Zum Beispiel dabei, Peak bedeutet, besser geht's nicht. Oder was habe ich gelesen, Crash Out, also wenn jemand wegen einer Kleinigkeit komplett ausrastet. Ein Begriff, finde ich, sticht dabei besonders heraus, der auch nominiert ist. Du bist nicht genug. Eigentlich ist das gar kein einzelnes Wort, sondern der Titel eines viralen Songs, der inzwischen millionenfach geteilt und in unzähligen Videos verwendet wird. Und vielleicht wird ausgerechnet eben dieser Satz das Jugendwort des Jahres. Und ehrlich gesagt, ich finde diese Botschaft wirklich stark. So in einer Welt voller Filter, Likes, Perfektionsdruck erinnert dieser Satz daran, dass man eben nicht perfekt sein muss. Man ist gut genug, so wie man ist. Und ich finde, die Botschaft, die passt eigentlich für jedes Alter.

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Das war die Walze Romantik von Jean Sibelius. Schönen Vormittag für Sie. Weiß ich nicht, vielleicht wollen Sie heute ein bisschen durchmachen. Also dann hätte ich was für Sie. Etwa gegen 3 Uhr morgens zeigt sich jetzt wieder der Mars am Osthimmel. Für lange Zeit war ja unser Nachbarplanet im Licht der Sonne so ein bisschen verschwunden. Und jetzt meldet er sich wieder zurück. Der rötliche Lichtpunkt am Sternenbild. Und haben Sie es gewusst? Seine beiden Monde wurden tatsächlich schon beschrieben, bevor sie überhaupt entdeckt wurden. Ja, der Schriftsteller Jonathan Swift ließ sie bereits 1726 in Gullivers Reisen auftauchen. Und erst rund 150 Jahre später fand die Astronomie heraus, ja, tatsächlich, der Mars hat tatsächlich 2 Monde. Da sieht man es mal wieder. Manchmal ist die Fantasie eben so ein bisschen schneller als die Wissenschaft. Und dass die Ouvertüre aus Hochzeit des Figaro, natürlich von Mozart.

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2: Jeder Sommer hat ja so seinen Lieblingsplatz. Also für einen ist es der Bergsee, für die anderen vielleicht das Café am Marktplatz oder Strand am Meer. Ich suche heute noch mal so ein bisschen Ihre schönsten Sommerorte im Klassikradio-Land, Deutschland, Österreich, der Schweiz. Also wenn Sie da einen Tipp haben für den Sommer, gerne WhatsApp-Sprachnachricht 0173 300 300 und die 3. 0173 300 300 und die 3. Und ich habe schon ein paar Tipps bekommen. Einen verrate ich, aber erst nach Johann Wenzel Anton Scharmitz und nach der Capriel Suite von Peter Warlock.
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Die Sinfonia Pastorale von Stamitz war das. Ja, und heute wollen wir so ein bisschen wissen, jetzt fast überall die Sommerferien angesagt. Deshalb sind wir heute so ein bisschen neugierig, wo ist Ihr persönlicher Sommerlieblingsplatz im Klassikradioland Deutschland, Österreich, der Schweiz? Sie könnten mir gerne Sprach-WhatsApp-Nachricht schicken unter der 0173 300 300 und die 3 oder eine Mail ins Studio, studio@klassikradio.de. Habe ich bekommen von Klassikradio-Hörer Markus Schreuner, der ist gerade in Kitzbühel und hat es geschrieben, für mich beginnt der Urlaub erst auf der Bichel Alm. Aha, ein Frühstück auf dem Sonnentrasse, Kuhglocken im Hintergrund und dieser Blick über die Berge. Mehr Sommer brauche ich nicht, schreibt er. Also ich denke mal, da kann man wirklich bestimmt sehr, sehr gut durchatmen und oben ist es auch nicht so heiß. Danke, Markus. Wir wünschen noch weiterhin gute Erholung. Kitzbühel, wir von Klassik Radio und ich bin gespannt auf Ihren persönlichen Geheimtipp. Also vielleicht haben Sie ja auch einen. Und sein Lieblingsort war eindeutig der Wald. Deswegen hat er auch die Waldszenen komponiert. Eintritt im Walde von Robert Schumann.

Große Filmmusik an diesem Dienstagvormittag hier bei Klassik Radio, kurz vor der Mittagspause. Maurice Jarre und Ghost. Und ich finde, Musik wird ja noch schöner, wenn man mit ihr so eine persönliche Geschichte verbindet. Und genau darum geht's gleich ab 12 hier bei uns bei Klassik Radio mit meinem Kollegen Stefan Ibelshäuser. Da verraten Sie ganz einfach Ihren Lieblingsklassiker, warum Sie gerade dieses Stück so besonders mögen. Und vielleicht erinnert Sie dann dieses Stück auch an einen Menschen, an einen Ort oder an einen unvergesslichen Moment. Ihre Musikwünsche können Sie ganz einfach bei Klassik Radio online einreichen und vielleicht hören Sie dann schon in den nächsten Tagen dann eben Ihre persönliche Geschichte und Ihre Lieblingsmusik hier bei Klassik Radio. Gleich geht's los, kurz nach 12. Ich wünsche Ihnen jetzt schon mal einen wunderbaren sonnigen Mittag und das am besten jetzt mit Georg Friedrich Händel. Hier kommt seine Ouvertüre aus Orlando.

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1: Diese Stunde gehört Ihnen ganz allein. Das ist neu bei Klassikradio. Ab sofort, jeden Tag in der Woche von 12 bis 1, eine Stunde lang die Musik, die Ihnen ganz besonders viel bedeutet. Melden Sie sich einfach online an bei Klassikradio, so wie Oliver Rath aus Karlsruhe. Er hat ganz frisch angefangen, Klavier zu lernen und er hat ein großes Ziel. Einmal das Klavierkonzert Nummer 2 von Sergei Rachmaninow selber spielen. Herr Rath, schließen Sie jetzt kurz die Augen. Irgendwann, da klingen Sie so. Rein geht's in die Klassikradio Wunschmusik.
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0: Jana Krösche aus Linz hat ein Faible für Vogelfänger, zumindest für die von Mozart. Das war der persönliche Favorit von unserer Klassikradio-Hörerin in Österreich, hier in der Klassikradio-Wunschmusik. Und Sie können sich natürlich auch Ihr Lieblingsstück wünschen, online bei Klassikradio, eine Stunde lang, von 12 bis 1, da bestimmen Sie, was hier läuft bei Klassikradio. Und ich muss mich jetzt ein bisschen beeilen, denn bei Cornelius Kramer aus Fürth, da tickt die Uhr.
1: Ich sitze gerade im Auto und ich muss eigentlich los zu meinem Termin. Aber wenn Sie mir meinen Musikwunsch erfüllen, dann bleibe ich natürlich noch sitzen.
0: Noch nie hat Sitzenbleiben so viel Spaß gemacht. Herr Kramer, hier kommt Ihr Musikwunsch. Johann Sebastian Bach mit Jesus bleibet meine Freude hier in der Klassikradio Wunschmusik.

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0: Der König der Löwen war sein allererster Kinofilm, der von Sebastian Haller aus Potsdam. 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Can You Feel the Love Tonight? Online gewünscht bei Klassikradio. Und das können Sie natürlich auch. Die Stunde von 12 bis 1, die gehört ab sofort Ihnen an jedem Tag der Woche. Das ist die Klassikradio-Wunschmusik. Anna-Sophie Petersen aus Ludwigsburg. Wie sieht für Sie die perfekte Mittagspause aus?
1: Also am besten habe ich schon was Herzhaftes gegessen und dann geht's in die Eisdiele um die Ecke. Ja, und dann scheint mir die Sonne auf die Nase und ich genieße einfach das tolle Wetter und natürlich dann im Kopfhörer die Aria von Janis Medinsch.
0: Lässt sich einrichten. Dafür ist sie ja schließlich da. Die Klassik-Radio-Wunschmusik.

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1: Marie Taschner aus Dortmund ist eine Vorzeigetante. Sie ist nämlich mit ihren beiden Neffen auf dem Weg in den Zoo. Sie wissen schon, Kinderprogramm für die lieben Kleinen in den Sommerferien. Und sie hat sich was gewünscht. Online bei Klassikradio zur Einstimmung auf dem Besuch im Tierpark. Nämlich tierisch gute Musik von Sergei Prokofjew. Hier ist Peter und der Wolf. Damit starten wir in die zweite Hälfte der Klassikradio Wunschmusik.
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0: Das war der persönliche Favorit von Lena Zimmermann aus Bonn hier in der Klassikradio Wunschmusik. Sie hat sich Georg Friedrich Händel gewünscht, online bei Klassikradio, mit dem dritten Satz seiner Feuerwerksmusik. Also der Dienstag, der gilt ja laut Statistik als der produktivste Arbeitstag der Woche. Antonio Brune aus Zürich, trifft das auch auf Sie zu?
1: Nein, ich glaube, ich wurde bei der Statistik offensichtlich rausgelassen.
0: Verstehe, dann helfen wir nach. Hier kommt ein Energieschub in Form Ihres Musikwunsches direkt zu Ihnen in die Schweiz. Das ist Ludwig van Beethoven mit seiner Romanze für Violine und Orchester Nummer 2. Ab sofort, jeden Tag von 12 bis 1, die Klassik-Radio-Wunschmusik.

0: Am Geburtstag darf man sich was wünschen. Doris Hartmann aus Jena hat das auch gemacht, online bei Klassikradio. Sie wollte das Klavierkonzert Nummer 2 von Dmitri Schostakowitsch als Geburtstagsständchen. Herzlichen Glückwunsch auch zu dieser wunderbaren Musikauswahl. Ich habe eine gute und eine schlechte Nachricht für das Klassikradio-Land. Die schlechte zuerst, die Klassikradio-Wunschmusik ist schon wieder fast am Ende angelangt. Aber ich habe ja auch noch eine gute. Diese Stunde von 12 bis 1 mit Ihren persönlichen Lieblingen, die bekommen Sie ab sofort jeden Tag der Woche hier bei Klassikradio. Und einen Wunsch haben wir ja auch noch offen. Florentina Beck aus Berlin, Sie haben sich für die Suite aus der pompösen Historienserie Downton Abbey entschieden. Hand aufs Herz, haben Sie auch schon mal davon geträumt, zum Hochadel dazuzugehören, mit allem, was dazugehört?
1: Ja, also wenn ich ehrlich bin, ich habe schon mal drüber nachgedacht, einfach in so wunderschönen, riesigen Kleidern durch einen Garten voller Blumen zu laufen. Das stelle ich mir schon schön vor.
0: Das stimmt. Sie wissen aber auch, bei Pferderennen wird dann von Ihnen erwartet, dass Sie diese peinlichen Hüte tragen.
1: Okay, das habe ich dann nicht zu Ende gedacht. Das würde ich dann lieber nicht machen wollen.
0: Ich schlage vor, wir begnügen uns jetzt mit der blaublütigen Musik aus Downton Abbey. Die nächste Klassik-Radio-Wunschmusik morgen wieder von 12 bis 1. Ich freue mich auf Sie und Ihre Musikwünsche.

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1: Einen schönen Mittag wünsche ich Ihnen. Zarte Streicherklänge, die habe ich gleich für Sie mit dabei, die auch außerdem noch für Abkühlung sorgen. Und das passt ganz wunderbar zusammen. Wie genau, erzähle ich Ihnen gut 8 Minuten. Wundervolle Klänge gleich auch von Claudio Monteverdi. Und hier ist Antonín Dvořák um kurz nach 1 und die Streicherserenade in E-Dur. Schönen Dienstag.
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0: Ganz großes Violinkino hier bei Klassik Radio an diesem Dienstagnachmittag oder Dienstagmittag. Das war Pur Timiro von Claudio Monteverdi mit Star-Violinist Joshua Bella, wie eben gehört, an diesem Mittag. Ja, und wir bleiben gleich auch im Kino und beim Thema Violine, denn nächste Woche am Donnerstag, da startet der Klang der Stradivari im Kino. Die teuersten Instrumente der Welt, gespielt von 4 Musikern, die erstmal ja lernen müssen, zusammen überhaupt zu spielen. Während der Proben auf dem abgeschiedenen Chateau prallen da Eitelkeiten, alte Rivalitäten und künstlerische Differenzen völlig aufeinander.
1: 4 gute Musiker waren noch nie genug, um ein gutes Quartett zu bilden. Das ist bekannt.
2: Wir sind halt verschieden, weißt du.
0: Ja, der Klang der Stradivari ab nächste Woche zu sehen im Kino. Und wir laden Sie ein. Wir schenken Ihnen diesen besonderen Kinoabend. Einfach online anmelden auf Klassikradio. Filmmusik gibt es jetzt auch von Dario Marinelli. Das wunderbare Thema aus Stolz und Vorurteil.

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Entspannte Klassik für diesen Dienstagmittag. 18 Minuten nach 1 haben wir es. Einen schönen Nachmittag mit Ihnen. Johann Friedrich Fasch war das und den hören wir auch gleich. Die Ouvertüren-Suite in D-Dur, der 6. Satz. Davor gehört Alexander Borodin mit der Reverie aus seiner Petite-Suite. Und wir fragen Sie nach Ihren Lieblingsplätzen und vor allem Ihren Abkühlungsorten. Wo ist Ihr gemütlichster Ort, wenn Sie jetzt gerade an diesen heißen Tagen, es wird ja wieder sehr, sehr warm in den nächsten Tagen, die Hitzewelle kommt zurück, der Sommer 2026 ist ja immer noch in vollem Gange. Und wo genießen Sie diesen Ort am liebsten? Schicken Sie uns einfach eine Sprachnachricht ganz easy ins Studio und bin gespannt, wo Ihre Lieblingsorte im Klassikradioland Deutschland, Österreich und der Schweiz zu finden sind.

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1: Sommermodus, Ferienzeit oder kurz davor. Wir begleiten Sie mit den perfekten Klängen für einen schönen Nachmittag, gleich mit wunderschönen New Classics. Da ist Musik dabei für alle Sternenfans von Roberto Cacciapalla. Außerdem ganz leichte Klassik von Jules Massenet und Heiterkeit und ganz, ganz viel gute Energie hat jetzt Ronald Binch dabei und seine Elisabeth-Serenade.
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Die wunderbaren New Classics hier bei uns bei Classic Radio von Roberto Cacciapalia. Farthest Star war das, der am weitesten entfernte Stern. Ist auch so der passende Soundtrack vielleicht für diese Sommertage. Ja, der Sommer ist ja wieder zurückgekommen und nimmt wieder richtig Fahrt auf. Der kleine Mini-Urlaub zu Hause, vielleicht mit abendlichem Grillen, Baden, vielleicht auch draußen schlafen, wenn es im Schlafzimmer zu warm ist in diesen nächsten Tagen. All das, was Sie auf jeden Fall machen können, und wir begleiten Sie mit wundervoller Klassik. Johann Christian Bach, den gibt es gleich noch. Jules Massenet habe ich mit dabei und hier ist Leopold Kosloch.

Die Suite Nummer 4 war das Saint Pittoresque von Jules Massenet hier bei Klassik Radio. 13.46 Uhr. Einen schönen Dienstagnachmittag wünsche ich Ihnen. Mittendrin vielleicht ja im Ferientaxi oder in den Endzügen, vielleicht bis zu den Sommerferien. Baden-Württemberg und Bayern ja steht noch so in den Endzügen oder eigentlich gefühlt schon in den Startlöchern. Und wir werden auch in der nächsten Stunde drüber sprechen, denn in Baden-Württemberg, da musste jetzt nochmals nachträglich korrigiert werden. Ich sage nur Abitur. Mehr dazu um gegen 10 nach 2. Und jetzt für Sie, Johann Christian Bach. Hier ist das Oboen-Konzert in F-Dur.

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2: Ja, mittendrin im Sommer 2026 und es ist Endspurt in Sachen Sommerferien und zwar in Bayern und in Baden-Württemberg. Und in Baden-Württemberg ist es übermorgen soweit und wir sprechen gleich mal darüber, warum die Abiturientinnen und Abiturienten jetzt nochmal Grund zur Freude haben oder aber auch, warum sie zittern müssen. Die ganze Geschichte gibt's in 5 Minuten und hier ist Nikolai Rimsky-Korsakow. Kurz nach 2.
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festliche Klänge hier bei Klassikradio von Georg Friedrich Händel. Das war die Wassermusik-Suite Nummer 2 und das passt auch zu diesem Dienstagnachmittag. Festliche Klänge, ja, für festliche Anlässe. Zum Beispiel das bestandene Abitur. Ist bei dem einen oder anderen vielleicht schon ein paar Jährchen her oder auch noch ganz frisch, zum Beispiel in Baden-Württemberg. Aber da muss jetzt korrigiert werden. Denn aufgrund eines Softwarefehlers haben rund 100 Abiturientinnen und Abiturienten in Baden-Württemberg ein fehlerhaftes Zeugnis ausgestellt bekommen. Gut, meist ein zu gutes Zeugnis ausgestellt bekommen. Also das kann man ja dann irgendwie noch verschmerzen. Schuld ist laut Kultusministerium ein Softwarefehler eines verwendeten Verwaltungsprogramms, das aus den Punkten die Abi-Note dann errechnet. Aber das Gute an der Geschichte ist, dass jeder der Abiturientinnen die Hochschulreife erlangt hat. Also schöne Grüße an dieser Stelle. Mit einem schmunzelnden, ja, mit einem Schmunzler geht es eigentlich durch diesen Nachmittag. Also das kann man ja auch mal wieder irgendwie von der anderen Seite sehen. Ja, es ist auch nicht alles irgendwie in Stein gemeißelt. Und am besten ist es doch immer noch ohne Technik vielleicht selber noch nachzurechnen.

Die ganz große Klassik aus der Oper Die Perlenfischer. Das war die Musik von Georges Bizet hier bei Klassik Radio an diesem Dienstagnachmittag. Ich bin Alexandra Berger und wir bleiben auch gleich auf der Opernbühne. Ich habe jetzt ein weiteres Meisterstück für Sie mit dabei aus einer Oper, die Sie unter anderem diesen Sommer als große Spektakel in der Oper im Steinbruch in St. Margarethen in Österreich genießen können. Und zwar Tosca. Das Ganze geht noch bis zum 22. August. Wünschen wir viel, viel Spaß und genießen Sie jetzt die wundervollen Klänge von Puccini und dem großartigen Placido Domingo, E Luce fan le stelle aus der Oper Tosca.

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1: Tja, ich würde mal sagen Crash Out, 6-7 und so weiter. Keine Angst, ich habe mich nicht im Text geirrt oder die Sprache verloren und bin in die Jugendsprache geswitcht. Nein, aber vielmehr geht es um das Jugendwort des Jahres. Darüber kann nämlich wieder abgestimmt werden. Ja, und da sprechen wir gleich drüber. Ne, Digga, in 5 Minuten.
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0: Turka, die Klaviersonate Nummer 11, haben wir eben gehört von Wolfgang Amadeus Mozart. Hier ist Klassikradio an diesem Dienstagnachmittag und es kann wieder gewählt werden, das Jugendwort des Jahres. Die nächste Phase hat begonnen, geht noch bis zum 20. August. Da können die Jugendliche über 10 nominierte Begriffe abstimmen und mittlerweile ist das ja ein absolutes Highlight und Tradition geworden, dass Susanne Daubner das präsentiert. Und wie schon in den vergangenen Jahren hat die Tagesschausprecherin die Kandidaten auf den Social-Media-Kanälen vorgestellt. Unter anderem, dieses Unwort, oder besser gesagt, nein, das Jugendwort des Jahres ist ja eigentlich auch der Sommerhit.
1: Du bist gut genug.
0: Also ich bin sehr, sehr gespannt, welches Wort das Rennen machen wird am 10. Oktober. Da wissen wir es auch und Sie können uns jederzeit gerne mal schreiben, was würden Sie denn so für das Jugendwort des Jahres vorschlagen, wenn Sie könnten. 0173, die 300, 300 und die 3. Ihre Nummer, der direkte Draht ins Studio.

0: Wunderbare Filmmusik von Howard Shore. Es war die Suite aus dem Herr der Ringe, der Trilogie hier bei Klassik Radio. 14 Uhr und 47. Einen schönen Dienstagnachmittag wünsche ich Ihnen. Die Fußball-WM ist gerade erst rum, aber wir bleiben sportlich ohnehin und wir begeben uns eigentlich auch nochmal auf das Spielfeld. Und da ist meine liebe Kollegin Clara Jägerschuld in Anführungszeichen, ist gerade bei mir ins Studio gekommen mit einem breiten, großen Grinsen. Clara, das musst du erzählen. Ich glaube, du hast einen neuen Lieblings-Baseballspieler.
1: Ja, das hast du sehr schön gesagt, Alex. Also er hat viel Fell, flinke Pfoten und ein super Talent für Taktik. Gerade geht nämlich so ein Baseballspiel durch die Schlagzeilen, bei dem ein Eichhörnchen aufs Spielfeld gelaufen ist.
0: Oh, wow. Also ein tierischer Flitzer, können wir fast sagen, oder?
1: Ja, ganz genau, Alex. Und der hat sich nicht so einfach fangen lassen und hat das Spiel fast ein ganzes Inning, also so eine Spieleinheit, lahmgelegt. Aha. 18 Ordner haben versucht, den kleinen Fellball einzufangen. Doch der ist ihn immer wieder so elegant davongesprungen. Also es sah wirklich sehr, sehr putzig aus.
0: Also es geht derzeit viral. Wahnsinn. Also am Ende haben sie ihn aber gekriegt wahrscheinlich, oder?
1: Ja, genau. Mit einem gekonnten Handtuchwurf. Aber ich glaube, die Zuschauer, die waren fast ein bisschen enttäuscht.
0: Der wahre Gewinner des Abends, der stand von Anfang an fest. Es war das Eichhörnchen.

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1: Kennen Sie eigentlich noch den verrückten Hutmacher, die Grinsekatze und dieses weiße Kaninchen? Die Auflösung gibt's in 5 Minuten. Und die drei Herrschaften, die haben heute 75-jähriges Jubiläum. Und ich habe auch gleich einen Schmunzler für den Nachmittag mit dabei. Nach Musik von Händel und Claude Debussy.
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0: Hornist Felix Klese haben wir eben gehört mit dem Ombra Mai Fu aus der Oper Serse von Händel. Hier ist Klassikradio mit Alexandra Berger. Schönen Nachmittag wünsche ich Ihnen. Und der Hornist Felix Klese hat uns mal exklusiv in einem Interview erzählt, wenn er jetzt nicht Hornist geworden wäre, dann wollte er immer schon mal Sprengmeister werden. Denn er fand es so schön, Überraschungsmomente am Himmel zu erleben. Und ich habe jetzt für Sie, für Ihren Nachmittag auch so einen schönen Schmunzler mit dabei. Wenn sich die Nachmittagsarbeiten ziehen oder der Chef noch mit so einer liebgemeinten Sonderaufgabe um die Ecke kommt, dann gibt's nur noch Alice im Wunderland.
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2: Für mich?
1: Für dich! Viel Glück zum Nichtgeburtstag!
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0: So, Alice im Wunderland feiert heute 75-jähriges Jubiläum und ich hoffe, das war jetzt ein Schmunzler für Ihren Nachmittag um genau 15 Uhr und 8 Minuten und dann geht's mit richtig viel Schwung weiter durch die Nachmittagsarbeiten und einfach mal öfter schmunzeln.

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Johannes Brahms war das und der ungarische Tanz zur Nummer 11 hier bei Klassik Radio am Dienstagnachmittag. Gehören Sie zum Team Karte oder Bargeld bezahlen? Also ich habe beides immer dabei, vor allem genügend Bargeld. Und stellen Sie sich jetzt mal vor, Sie ziehen einen Zehner aus dem Portemonnaie und Beethoven schaut Sie an. Tatsächlich könnte genau das passieren, denn die Europäische Zentralbank prüft neue Motive für die Euroscheine und ausgerechnet Beethoven ist auf den Entwürfen für den Zehner gleich mehrfach zu sehen. Auch kein Zufall, denn seine Musik ist mit der Ode an die Freude längst zum Symbol für Europa geworden. Ob er es wirklich schafft auf den Schein, das ist noch offen. Musikalisch ist er längst gesetzt hier bei uns bei Klassik Radio. Ludwig van Beethoven und sein Klavierkonzert Nummer 5.

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1: Schönen Nachmittag. Kurz nach 3:30 haben wir es, der Dienstag. Mit Sonnenschein und sommerlichen Temperaturen geht's durch diesen 28. Juli. So gefühlt so zwischen Koffer ein- oder auspacken. Wir sind mittendrin und haben mal die Klassikstars gefragt, ob sie ihr Instrument eigentlich mit in den Urlaub nehmen. Die Antwort gibt's in 5 Minuten von Oboist Albrecht Mayer.
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aus der Urlaub to go an diesem Dienstagnachmittag. Was geht? Das geht einfach immer mit Musik von Alberto Giulioli, Made in Italy. Tutto è bellissimo. Das sind die New Classics hier bei uns bei Classic Radio am Dienstag. So ein mildes, leichtes Lüftchen weht da herein. Und wo sind denn eigentlich so Ihre Lieblingsplätze im Sommer? Können Sie mir gerne mal schreiben. Das Schöne ist ja auch, wenn alle irgendwie so im Sommerferienmodus sind oder im Urlaubsmodus, dann hat man so die eigene Stadt wieder so ein kleines bisschen für sich allein und man hat endlich mal Platz im Straßencafé, beim Lieblingsitaliener oder auch einfach mal ein bisschen Ruhe. Können Sie mir gerne eine Sprachnachricht schicken oder eine Nachricht per WhatsApp an die 0173 300 300 und die 3. Bin gespannt auf Ihre Antworten.

0: kleine meditative Einheit für den Nachmittag. Das ist Klassikradio 10 Minuten vor 4 und das war Musik zum Durchatmen mit Ruffon Williams, The Lark Ascending an ihrem Dienstag. Durchatmen, ein wichtiges Thema, der 28. Juli. Es ist heiß, es wird noch heißer in den nächsten Tagen und wir sind im Urlaubsmodus, im Ferienmodus, im Koffer-Einpack-Auspack-Modus und wir haben die großen Klassikstars mal gefragt, nehmen Sie eigentlich Ihr Musikinstrument mit in den Urlaub oder darf das auch mal Urlaub vom Klassikstar machen und bleibt quasi zu Hause?
1: Ich würde sagen, ich habe es immer in der Nähe, also auch im Urlaub, wenn wir jetzt mit meiner kleinen Familie wegfahren. Meine Frau sorgt regelmäßig dafür, dass ich so ein bisschen Abstand kriege, auch sehr wichtig. Einfach um mal 2 Tage auszuspannen, dann nehme ich das Instrument gerne mit und dann gibt es schon Momente, wo ich sage, komm, ich gehe mal irgendwie raus, es ist schönes Wetter, ich gehe in den Park, spiele 10 Minuten, das gibt es.
0: Das war Star-Oboist Albrecht Mayer. Ihn hören wir jetzt auch nicht im Urlaubsmodus. Er spielt für Sie Johann Sebastian Bachs Sonate für Flöte in S-Dur.

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1: Im Studio Tom Husse, guten Tag. Empolo Platzverweis bei WM regelwidrig. Trump empfängt Zelensky und Netanyahu im Weißen Haus. Der Platzverweis gegen Breel Embolo im WM-Viertelfinale gegen Argentinien ist regelwidrig gewesen. Das hat das IFAB, also das Gremium, das die offiziellen Fußballregeln festlegt, bestätigt, berichtet die New York Times. Demnach darf der VAR in so einem Fall nur eingreifen, wenn ein falscher Spieler bestraft wurde, nicht aber um aus einem zunächst gepfiffenen Foul nachträglich eine Schwalbe zu machen. Genau das war bei Embolo passiert. Für die Schweiz kam die Klarstellung zu spät, das WM ausbleibt. Auf dem Handy des mutmaßlichen CSD-Attentäters von Berlin ist laut Bundesanwaltschaft ein Bekennervideo gefunden worden. Zu sehen ist ein Vermummter, wahrscheinlich der Mann selbst. Er bekennt sich darin zur Terrororganisation Islamischer Staat. Weitere Datenträger aus seiner Wohnung werden noch ausgewertet. Viel los im Weißen Haus. Sowohl der ukrainische Präsident Zelensky als auch Israels Premier Netanyahu sind heute zu Gast bei US-Präsident Donald Trump. Experten zufolge könnten die jeweiligen Treffen entscheidende Signale fürs weitere Vorgehen der USA im Iran und im Ukraine-Krieg liefern.
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2: Ja, einen schönen Nachmittag wünsche ich Ihnen. Sie haben es entschieden, die Top 100 der schönsten Melodien der Klassik. Sie haben es zusammengestellt und 4 Hits nonstop. Die können Sie jetzt quasi genießen aus den Top 100 aus der Hall of Fame, die 4 um 4. Mit dabei Georges Bizet, Antonin Dvorak mit seinem unvergleichlichen Werk, die amerikanische Suite, und ganz entspannt gibt es jetzt wundervolle Klänge von Franz Schubert, das unvergleichliche Ave Maria.

schon wieder vorbei. Die Top 4 um 4. Ihre absoluten schönsten Melodien aus der Hall of Fame. Die Top 100 der schönsten klassischen Melodien von Ihnen ja gewählt. Und immer um diese Uhrzeit kriegen Sie Ihre Top 4 um 4. Und da war er natürlich dabei. Antonin Dvorak mit der amerikanischen Suite. Und daraus gab es den vierten Satz. Übrigens, dieses Werk, das hat er in fast schon rekordverdächtiger Zeit innerhalb von 11 Tagen damals in New York komponiert. Ja, und die nächsten 4 um 4, die gibt es natürlich morgen wieder hier bei uns bei Klassikradio. Von großen Meisterwerken zu großen Filmmeisterwerken, also von der Kinoleinwand, die unvergleichlichen Klänge. Das ist Musik, das ist Gänsehautfeeling pur für den Nachmittag. Hier ist Alan Silvestri Suite aus Forrest Gump.

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1: Ja, und alle Venedig-Fans, die bisher einen großen Bogen um die Lagunenstadt gemacht haben, die können jetzt wieder ohne Eintritt in die Stadt. Warum, weshalb, wieso, sprechen wir drüber in gut 8 Minuten. Wünsche Ihnen einen schönen Nachmittag um kurz nach 16:30. Hier ist Felix Mendelssohn Bartholdy und seine Reformationssinfonie.
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Das Oboen-Konzert in D-Moll von Tommaso Albinoni hier bei Klassik Radio. 20 Minuten vor 5 haben wir es. Einen schönen Nachmittag wünsche ich Ihnen. Und bis zu 10 Euro mussten Gäste bisher bezahlen, um überhaupt Venedig betreten zu dürfen. Aber jetzt, pünktlich zur Sommerferienzeit, ist die Testphase vorbei. Und sagen wir mal so, sie war schon mehr als erfolgreich. Die Stadt hat jetzt mehr als 5 Millionen Euro eingenommen. Und nun träumt natürlich der Bürgermeister von Gebühren von bis zu 50 Euro pro Tag. Also ich bin mal gespannt, ob sich das realisieren lässt. Vorsichtshalber sollten Sie vielleicht, falls Sie noch nicht da waren, die Lagunenstadt sicher nochmal besichtigen. Der berühmteste Sohn Antonio Vivaldi, ja ohnehin ein Mann, der uns das musikalische Denkmal hinterlassen hat. Genauso wie Karl Stamitz. Hier ist die Sinfonie in C-Dur.

0: war das wunderbare Claire de Lune aus der Suite Bergamask von Claude Debussy. Hier bei Klassik Radio 5:10 haben wir es und einen wunderschönen Nachmittag wünsche ich Ihnen mit ganz großartiger Filmmusik. Geht's gleich weiter und Filmmusik vom Feinsten, auf das können Sie sich auch schon wieder vorfreuen. Denn natürlich gehen wir auch in diesem Jahr wieder auf große Konzerttournee mit der Nacht der Filmmusik. Klassik Radio live in Konzert. Wir sind auch bei Ihnen um die Ecke sozusagen in Deutschland und in Österreich und ganz neu und frisch reingekommen sind wir auch bei Ihnen im Allgäu, im wunderschönen Kempten und zwar in der Big Box.
1: Das ist natürlich auch die Vorweihnachtszeit hier in Kempten und da strahlt die Stadt sowieso immer im Glanze der Vorweihnachtszeit und das ist natürlich nochmal eine ganz andere Atmosphäre hier. Im besten Fall gibt es vielleicht sogar ein bisschen Schnee und dann sieht es sowieso hier alles wunderschön aus mit den Bergen im Hintergrund und den weißen Dächern.
0: Das ist also der kleine Tipp im Dezember und es ist auch eine ganz schöne Abkühlung, einfach der Gedanke an diese wundervolle Weihnachtsromantik. Alle Infos dazu, die Konzerttickets und die Tourneedaten finden Sie online bei Klassik Radio und jetzt auch weiter mit wunderbarer Filmmusik von John Barry aus Der mit dem Wolf tanzt.

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1: Im Studio Tom Husse, guten Tag. Embolo Platzverweis bei WM regelwidrig. Ermittler finden Bekennervideo nach CSD-Anschlag von Berlin. Der Platzverweis gegen Breel Embolo im WM-Viertelfinale gegen Argentinien ist regelwidrig gewesen. Das hat das IFAB, das Gremium, das die offiziellen Fußballregeln festlegt, bestätigt, schreibt die New York Times. Der VAR darf in dem Fall nur bei einer Spielerverwechslung eingreifen, heißt es, nicht um aus einem Foul nachträglich eine Schwalbe zu machen. Auf dem Handy des mutmaßlichen CSD-Attentäters von Berlin haben die Ermittler ein Bekennervideo gefunden. Laut der deutschen Bundesanwaltschaft lag das Handy noch im Tatfahrzeug. Darin leistet ein Vermummter einen Treueschwur zur Terrororganisation Islamischer Staat. Aller Wahrscheinlichkeit nach handelt es sich um den 21-Jährigen. Attentäter nehmen solche Videos oft auf, um sie nach Anschlägen zu veröffentlichen. Deutschlands Innenminister Dobrindt hat unterdessen angekündigt, dass er das Strafrecht für Gefährder verschärfen und stärker auf Fußfesseln setzen will. Die Waldbrandlage in Spanien und Frankreich hat sich etwas stabilisiert, aber die Sorge vor der nächsten Hitzewelle wächst. In den nächsten Tagen werden wieder Temperaturen bis 40 Grad erwartet. Das könnte die Löscharbeiten wieder erschweren. Zuletzt waren auch Brände in Portugal ausgebrochen.
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2: Und Sie haben es gerade gehört, das Jugendwort des Jahres wird er gesucht. Und wie Mozart und Co. auf 6ix7ine oder Digger reagieren, das sehen Sie gerne mal via Instagram. Wir haben da was Kleines für Sie vorbereitet. Einen schönen Nachmittag wünsche ich Ihnen. Kurz nach 5 haben wir es. Auf geht's Richtung Feierabend. Und mit dabei Musik, die einen durchatmen lässt und auch so ein bisschen Urlaubsgefühl dabei hat. Der Entschleuniger des Tages, den habe ich natürlich wieder mit dabei gegen 10 nach 5. Und wir starten mit Edvard Grieg, jetzt mit Song.
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0: Klassikradio. An diesem Dienstagnachmittag, Jean-Philippe Rameau war das hier an diesem 28. Juli, 17.10 Uhr haben wir. So, jetzt kommen wir hier raus. Ich wünsche Ihnen einen schönen Nachmittag, vielleicht schon auf dem Weg Richtung Feierabend. Und da darf ein Musiktitel nicht fehlen.
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0: Ja, bin so schön, dass er zurück ist. Bin so happy, dass er zurück ist. Und ich habe da einen ganz tollen Italiener für Sie jetzt mit dabei, der auch absoluter Sommerfan ist. Kürzlich ja auch ein neues Album rausgebracht hat. Die Rede ist von Ludovico Einaudi.
2: You are completely free. I remember.
3: Im Sommer ist man frei. Ich hatte nie Pläne, keine Verpflichtungen. Ich denke, ein Teil davon, wie ich heute bin, ist mit dieser Jahreszeit verbunden, mit dem Sommer.
0: Ja, das kann ich absolut nachvollziehen. Und ganz, ganz viel Sommergefühl, das können Sie jetzt auch aufsaugen. Ich wünsche Ihnen einen schönen Nachmittag. Kommen Sie gut und sicher nach Hause, sollten Sie im Auto unterwegs sein. Er begleitet Sie. Ludovico Einaudi und Stella del Mattino. Mein heutiger Entschleuniger des Tages.

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Das ist pure Heiterkeit, passend auch für heiße Sommertage. Stellen Sie sich mal einen kühlen Fluss vor, in dem ganz heiter sich die Forellen tummeln. Das war Schuberts Forelle aus dem Forellenquintett hier bei Klassikradio am Dienstagnachmittag. Ja, und wir reisen musikalisch so ein bisschen weiter, sind ja ohnehin im Urlaubs- und Ferienmodus. Und zwar nehme ich Sie jetzt mit in die Karibik. Und da fällt dann noch sofort ein Film ein, den alle Abenteurer und Piratenfans gesehen haben sollen. Also eigentlich alle. Ich zähle mich auch dazu, obwohl ich jetzt nicht der große Piratenfan bin, aber Johnny Depp-Fans, ja, die zählen auch. Und da geht es natürlich um den Film Fluch der Karibik. Und beim weltberühmten Soundtrack meint man immer sofort, ja, das hat Hans Zimmer gemacht. Es stimmt fast. Es war eine Zusammenarbeit Zimmer und natürlich Klaus Bade, denn er ist eigentlich der offizielle Komponist des weltberühmten Soundtracks zum ersten Fluch der Karibik, bei dem vor allem ja dieses ikonische Hauptmotiv entstanden ist. Und die haben beide einfach zusammenarbeiten müssen, in Anführungszeichen. Gut, sie verstehen sich auch gut, der eine ist der Mentor, der andere der Produzent. Aber es war alles ein bisschen spitz auf Knopf, denn es hat unter Zeitdruck musste das Ganze geschehen. Es hieß, so und so viele Stunden habt ihr noch Zeit und da muss der Soundtrack raus. Und dann haben sie einfach sensationell zusammengearbeitet. Und das Ergebnis, das hören wir jetzt. Hier ist die Filmsuite aus Fluch der Karibik von Klaus Badelt.

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1: Es ist kurz nach 5:30 und wir streichen sie ganz sanft durch die Restarbeiten des heutigen Tages. Mit Abkühlung natürlich auch und wundervollen Klängen gleich. Von Cellist Yo-Yo Ma, Camille Saint-Saëns, Mon corps s'ouvre à ta voix habe ich mit dabei. Und wir bleiben im Bereich Streichinstrumente und es geht ins Kino. All das in gut 10 Minuten und hier ist Johannes Brahms mit seiner ersten Serenade.
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0: Auf dem Weg durch den Berufsverkehr haben Sie himmlische Begleiter von Mozarts Jupiter-Sinfonie. Hier bei Klassikradio, so entspannt klingt der Dienstagnachmittag. Eine Stradivari haben Sie bestimmt schon mal gehört. Das sind die begehrtesten Streichinstrumente der Welt vom italienischen Instrumentenbauer Stradivari. Und um genau diese Instrumente geht es im neuen Film, Der Klang der Stradivari. Es soll ein Streichquartett zusammengestellt werden für ein reines Stradivari-Konzert. Aber, naja, die Zusammenarbeit der vier Künstler ist sehr, sehr besonders. Sagen wir mal so, es ist sehr, sehr schwierig.
1: Wir haben es in 2 Tagen nicht geschafft, einen Satz zu proben. Es sollen bis Samstag 4 sein.
0: Na, ein Jahrhundertprojekt, das vom Scheitern gerettet werden soll.
2: 4 gute Musiker waren noch nie genug, um ein gutes Quartett zu bilden. Das ist bekannt.
1: Wir sind halt verschieden, weißt du.
0: Nächste Woche geht's los in den Kinos und der Klang der Stradivari, diesen wundervollen Film, den schenken wir Ihnen, besser gesagt einen unvergleichlichen Kinobesuch, passend auch zu den heißen Temperaturen im wohlklimatisierten Kinosaal. 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Und wir bleiben bei den Streichinstrumenten. Hier ist Julian Lloyd Webber am Cello. Er spielt Mon Corps souffre à ta voix von Camille Saint-Saëns.

mystische, geheimnisvolle Klänge für ihren Feierabend. Das war die Filmmusik aus Harry Potter und die Kammer des Schreckens, natürlich vom großen Meister von Mr. John Williams. Ich verabschiede mich an dieser Stelle von Ihnen. Mein Name ist Alexandra Berger. Hat mich gefreut, die letzten Stunden mit Ihnen gemeinsam zu verbringen. Wir hören uns morgen wieder ab 13 Uhr. Und jetzt gibt's gleich Musik nonstop und dann ab 19 Uhr meinen lieben Kollegen Rolando Villason mit seiner Sendung Klassikradio Furioso. Viel Spaß dabei, einen schönen Abend für Sie und bis morgen.

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0: Israel Embolo im WM-Viertelfinale gegen Argentinien ist regelwidrig gewesen. Das hat das IFAB, das Gremium, das die offiziellen Fußballregeln festlegt, bestätigt, schreibt die New York Times. Der VAR darf in dem Fall nur bei einer Spielerverwechslung eingreifen, heißt es, nicht um aus einem Foul nachträglich eine Schwalbe zu machen. Ermittler haben auf dem Handy des mutmaßlichen CSD-Attentäters von Berlin ein Video gefunden, in dem sich offenbar der 21-Jährige zur Terrororganisation Islamischer Staat bekennt. Attentäter nehmen solche Videos meist vor Anschlägen auf, um sie danach im Internet zu veröffentlichen. Die Waldbrandlage in Spanien und Frankreich hat sich etwas stabilisiert, aber die Sorge vor der nächsten Hitzewelle wächst. In den nächsten Tagen werden wieder Temperaturen bis 40 Grad erwartet. Das könnte die Löscharbeiten wieder erschweren. Zuletzt waren auch Brände in Portugal ausgebrochen. Neben Starspielern hat die französische Nationalmannschaft nun auch noch eine Legende als Trainer. Zinedine Zidane übernimmt das Team von Didier Deschamps, der nach 14 Jahren aufhört. Für Zidane ist es ein wahr gewordener Traum, das sagte der 54-Jährige bei der Vorstellung.
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1: Hallihallo, herzlich willkommen, liebe Zuhörerinnen und Zuhörer, hier bei Classic Radio Furioso mit seinem Rolando Mikrofon am Mikrofon. Bom, bom, bom. Und wir fangen an mit dieser Symphonie Klassique. Wir hören den ersten Satz aus diesem Werk, komponiert von Sergei Prokofjew.
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Edward McDowell hier bei Classic Radio Furioso. Aus seinen Woodland Sketches haben wir To a Wild Rose gehört. Ein junger Musiker wollte von Beethoven einmal wissen, wie man ein guter Musiker wird. Beethoven hörte ihm aufmerksam zu und gab ihm einen einfachen Rat. Spiele nicht für das Lob anderer, sondern für dein eigenes Herz. Daran erkennt man, wie Beethoven über Musik dachte. Für ihn zählten nicht Ruhm und Anerkennung, sondern Ehrlichkeit und Gefühl. So musste es sein. Danke, Ludwig van Beethoven, und wir hören den zweiten Satz aus einer wunderbaren Pathetik-Klaviersonate.

Schafe können sicher weiden. Eine Kantate von Johann Sebastian Bach hier bei Klassik Radio Furioso. Markus Engel, nicht aus Himmel, aber aus Mainz. Diese Engel möchte von mir wissen. Danke, Markus. Hallo, lieber Herr Villason, haben Sie irgendeinen Lieblingsausdruck oder ein Wort, das Sie besonders oft benutzen? Also, ich weiß nicht, ob es ein Lieblingswort ist, aber es ist etwas, die, wenn ich Deutsch spreche, kommt oft. Und es ist eine englische Expression, I mean, ich meine oder ich meinte. Und das kommt zum Beispiel jetzt, unser nächstes Werk ist von Wolfgang Amadeus, Ich liebe dich, Mozart. I mean, von Mozart. So etwas. Aber es kommt, und ich spüre es nicht. Aber es kommt einfach so, ich höre es nicht. Aber dann, wenn jemand spricht, wie ich spreche, die nützen diese I mean und dann weiß ich, ah, okay, das kommt oft. Also, wie gesagt, von Wolfgang Amadeus Mozart, lieber Markus, hören wir jetzt aus dem Symphonie Paris den zweiten Satz.

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1: Hallihallo mit unserer Sendung. Das heißt, ihr seid ganz, aber ganz, aber ganz, ganz, ganz richtig hier bei Klassik Radio Furioso. Liebe Zuhörerinnen und Zuhörer, um weiter geht es mit Musik komponiert von Joseph Haydn aus seiner Symphonie La Rosaline. Hören wir jetzt den ersten Satz.
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Den zweiten Satz aus der ersten Sinfonie von Felix Mendelssohn Bartholdy haben wir gerade gehört. Und von Giuseppe Pietri singe ich jetzt Io conosco un giardino, Aria aus einer Oper Maristella. Das habe ich mit l'Orchestra Sinfonica di Milano, Giuseppe Verdi, was für eine lange Name, aufgenommen unter der Leitung von Daniele Calegari. Hier kommt's, amigo Rolando Villason. Yeah.

The arrival of the Queen of Sheba auf Solomon Oratorium von Georg Friedrich Händel. Das war schön, oder? Und fast am Ende unserer Sendung haben wir noch eine Frage aus Kiel. Thomas Winter hat mich gefragt in dieses Sommer. Entschuldigung, manchmal meine Witze sind wirklich nicht gut. Also Thomas, danke. Du fragst, lieber Rolando, wenn du einen Abend lang nur Zuschauer sein dürftest, in welches Konzert würdest du gehen? Also, ich habe die große Freude, während meiner Mozart-Woche in jedem Konzert im Publikum zu sitzen und die wunderbaren Programme, die wir haben seit langem mit den Künstlern, mit Orchester, Solisten und so weiter. Ich darf das erleben mit dem Publikum. Es ist einfach schön, Mozart zu hören in der großen Saal der Stiftung Mozarteum oder in den anderen Orten in unserem Museum zu spüren, ob es Kammermusik oder symphonische Musik ist. Es ist einfach wunderbar und wunderbar ist es auch, die Freude, die Emotionen vom Publikum, aus Publikum zu spüren. Und auch meine eigenen Emotionen natürlich. Danke, Thomas. Und ich hoffe, du kommst zu der Mozart-Woche und spürst du das auch. Viva Mozart! Und viva Edward Elgar auch. Am Ende unserer Sendung hören wir May Song. Und mit das sage ich tschüss, tschüss, tschüss. Und ich hoffe, wir treffen uns morgen wie jeden Tag noch einmal. 19 Uhr, liebe Zuhörerinnen und Zuhörer. Bis dann. Machen Sie es gut. Tschüss, tschüss.

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2: Diese Woche starten die Sommerferien in Baden-Württemberg und in Bayern. Und für viele geht es dann in den Urlaub. Da muss man jetzt aber aufpassen, was die Kids mit in den Flieger nehmen wollen. Am Flughäfen gibt es nämlich gerade viel Drama um ein Spielzeug. Mehr dazu gleich nach der Ouvertüre aus Mozarts Die Gärtnerin aus Liebe.
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die erste Alte Waisen und Tänze Suite von Ottorino Respighi. Klassikradio am Dienstagabend. Urlaubszeit im Klassikradioland. Und wenn Sie dieses Jahr nochmal fliegen, dann achten Sie mal beim Security-Check darauf, ob die ja konfiszierte Squishies da haben. Das sind Spielzeuge, die gerade ganz viele Kids, die haben die dabei und die müssen dann vom Flug weggenommen werden, weil in denen zu viel Wasser ist. Das sind so knetbare Sammelfiguren, die gerade in so einer Dumpling-Form verkauft werden. Ganz häufig mit Glitzer und Co. Problem dabei ist dann nur, da sind über 100 Milliliter Flüssigkeit drin, also ist dann Geschrei natürlich groß, wenn das Spielzeug weggenommen wird. Eltern werden gebeten, den Kids kleine Squishies zu geben, wenn die unbedingt eins haben wollen, oder das dann auch einfach mit in den Koffer zu geben. Also ich frage mich da nur, was wird mit den konfiszierten Squishies gemacht? Ich hoffe, die werden gespendet oder so. Beste Filmmusik bei Klassikradio, jetzt von James Horner. The Ludlows aus Legenden der Leidenschaft.

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1: Einen schönen Dienstagabend. Letzte Woche habe ich Ihnen von Edeleiswürfeln aus Japan erzählt. Und Aldi macht da jetzt mit. Mehr dazu gleich nach Alessandro Marcello und Edward Grieg, der macht den Anfang. Anitras Tanz aus der Pergin Suite.
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Die dritte Symphonie von Johannes Brahms. Der dritte Satz bei Klassikradio. Es ist die letzte Juliwoche und es ist wirklich Sommer. Und letzte Woche, da habe ich Ihnen schon von Luxus-Eiswürfeln aus Japan erzählt. Das sind besonders tolle Eiswürfel, die langsam gefroren werden, vor allem damit da keine Luftblasen und sowas da drin sind. Aber eben diese Eiswürfel, die gibt es jetzt auch beim Aldi. Aber nur in Amerika. Da kann man Premium-Eiswürfel kaufen. Das Lustige dabei ist, online sieht man enorm viele Reaktionen auf dieses teure Eis. Aber auch viele, die das verteidigen, gerade Bartender, die sagen, hey, das sind die allerbesten Eiswürfel für Cocktails. Aber ganz ehrlich, für zu Hause, für so ein einfaches Wasser oder irgendeinen Softdrink, ich friere definitiv immer noch mein eigenes Eis. Für Ihren Abend jetzt die Goethe-Suite von Ingo Ludwig Frenzel.

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1: Dienstagabend, die letzte Juliwoche, bedeutet Extremschwimmer Josef Hess, der schwimmt jetzt noch einen Monat durch die Donau. 2600 Kilometer schwimmt er gerade. Mehr dazu gleich nach Satie, Haydn und Bach, der macht den Anfang. Seine vierte Ouvertüren-Suite, das ist der dritte Satz.
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Satis erste Gymnopädie. Wundervoll entspannte Klänge zum Dienstagabend. Zum Sommer gehört der Schwimmen. Und er treibt es gerade wirklich auf die Spitze. Josef Hess, ein Extremschwimmer, der gerade über 2600 Kilometer in der Donau von Ulm bis ins Schwarze Meer schwimmt. Und die Hälfte ist geschafft. Wir drücken weiter die Daumen. Hess macht das, um auf Mikroplastik aufmerksam zu machen. Während er schwimmt, sammelt er Proben. Also im Endeffekt Forschung und Schwimmen. Wir schwimmen jetzt durch den Dienstagabend mit Charles Evison, sein 9. Konzerto bei Klassikradio.

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1: Diese Woche starten wir in die Hauptferienzeit. Bayern und Baden-Württemberg, die starten in die Sommerferien. Und damit ist leider auch Hauptstauzeit im Klassikradioland. Wir hören gleich mal, wie Sie sich die Zeit vertreiben, wenn es mal nicht weitergeht auf der Straße. Nach Tschaikowski, der dritte Satz seiner Streicherserenade in C-Dur.
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0: Johann Georg Pisendels Konzert in S-Dur, der dritte Satz bei Klassikradio. Ein Gruß raus an alle, die noch auf einer späten Autofahrt sind. Diese Woche startet ja die Hauptferienzeit. Wirklich Sommerferien überall und damit leider dann auch viel Stau. Wir haben sie mal gefragt, was sie dann gegen Langeweile machen.
1: Manchmal rufe ich meine Freundin an, ich habe eine Autosprechfreiheit, deswegen geht das auch.
2: Ich habe zwei Kinder, wenn ich im Stau stehe, bin ich nur damit beschäftigt, Essen nach hinten zu geben.
3: Kommt drauf an, wenn man alleine im Stau steht, dann ein Bier trinken, alkoholfreies Bier.
1: Musik einfach weiterhören.
4: Ganz ehrlich, Arbeit. So, wenn ich im Stau stehe, ist die Situation, dass ich dann schon viele, viele Arbeitstelefonie habe.
5: Radio hören, Klassikradio.
0: Sehr gut. Aber vor allem das mit dem Snacken, also Essen gehört bei mir persönlich auch immer dazu. Schön einfach etwas essen und dann dabei Klassikradio hören. Jetzt Claude Debussys erste Arabesque für ihren Dienstagabend.